Pontualmente 2 horas. Alles gut, wie geht's bei? Die Woche nochmal angefangen. Der Monat auch schon nochmal angefangen. 20 Grad und 7 Dezimos. 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
2: É hora da hora, hora certa.
3: 12:16.
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